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Einen wunderschönen guten Tag, meine Damen und Herren, aus dem Außenstudio Ratzeburg mit der Sendung Ratzeburg hier und heute. Mein Name ist Conny Hoffmann, ich werde Sie wieder durch die Sendung führen. Und ich bin heute nicht alleine. Ich meine, ich habe immer einen neben mir laufen, aber jetzt habe ich richtig drei Personen hier gegenüber Tisch sitzen. Aber wer das ist, verrate ich euch später.

0: So, jetzt will ich euch natürlich nicht weiter auf die Folter spannen. Ich habe den Sozialverband Deutschland wieder hier sitzen. Das ist einmal der Thorsten Egge. Dann haben wir den Detlef Schinke. Oh Gott, ich habe ganz falsch angefangen. Anja, ich habe dich ganz zum Schluss genannt. Ist das schlimm? Und Anja Möller. Ja, eigentlich ist es ja umgekehrt, aber du warst heute mal wieder zum Schluss dran. Thorsten Egge, wir haben ja vor kurzem erst eine Sendung gemacht, ne?
1: Ja, genau. Das ist noch gar nicht so lange her. Im letzten Jahr
0: ja,
1: haben wir schon mal eine Sendung zusammen gemacht. Wir beide alleine allerdings.
0: Wir beide alleine, ja. Wer weiß, wofür Tude war. Aber der Ortsvorsitzende Ratzeburg ist da jetzt was Größeres geworden, ne?
1: Da ist jetzt ein bisschen Zuwachs gekommen. Ich bin ja seit 30.05. bin ich der Kreisvorsitzende des Sozialverbandes Herzogtum Lauenburg.
0: Wer hat sie gewählt?
1: Das frage ich mich auch.
0: Boah, böse, Conny. Dann haben wir hier den Detlef Schinke, Kreisschriftführer. Wie kommt man da? Also, wenn da eine Sitzung ist, dann machen Sie den Schriftverkehr.
2: Richtig, ich schreibe alles mit. Alles.
0: Steno?
2: Darf nichts hinzufügen und zeichne nebenbei auf und Steno ein wenig.
0: Also aber ich kann schnell schreiben.
2: Ich bin ein wenig Autor auch und Bücher veröffentliche. Insofern, das Schreiben fällt mir relativ leicht. Allerdings ist das Schwierige hier beim als Schriftführer, du darfst nichts fantasievoll hinzufügen. Du solltest wirklich nur das schreiben, was Thorsten Egge auch gesagt hat und nicht.
0: So die geheimen Gedanken noch da rein.
2: Wir sind kein Künstlerverein, wir sind ein Sozialverein.
0: Okay. So, und du bist Schatzmeister.
3: Ja.
0: Wie bist du denn an den Job gekommen?
3: Über Thorsten Egge.
0: Aha.
3: Er hatte mich gefragt und ich habe dann irgendwann nach langem Überlegen ja gesagt.
0: Okay. Und du bist der Schatzmeister.
3: Ja.
0: Welche Schätze habt ihr denn?
3: Vereinsschätze.
0: Ja, das ist immer gut. Vereinsschätze sind immer gut. So, und wie kommt man jetzt zum Kreisvorsitzenden vom Kreisherzogtum Lauenburg?
1: Ja, wir haben eine Kreisverbandstagung gehabt am 30.05. Das heißt, sämtliche Ortsverbände, da gibt es 12 im Kreis von, sind zusammengekommen, haben Delegierte entsandt und haben dann den neuen Kreisvorstand komplett neu gewählt.
0: Okay, läuft das jetzt anders?
1: Das hoffen wir.
0: Wir sind
1: dabei, was zu verändern. Wir wollen.
0: War das vom Alter her bedingt, dass da ein Wechsel?
1: Ja, das war altersbedingt, ist ein Wechsel vollzogen worden. Mhm. Und wir haben jetzt, man sieht es ja hier, habe ich ein junges Team.
0: Okay.
1: Und wir wollen eine ganze Menge bewegen. Das ist zumindest unser Gedanke.
0: Das heißt nicht junges Team, das heißt, wir sind die jungen Alten.
1: Gut.
0: Sagt unser Bürgermeister immer. Wir sind nicht alt, wir sind die jungen Alten. Okay, da enthält man sich jeglicher Stimme. Manchmal ist halt ganz gut, so die Klappe zu halten. Sagt man mir auch immer.
1: Okay.
0: Aber ich halte mich nie dran. Jetzt ist also ein neues, junges Team am Start?
1: Ja.
0: Welche Veränderungen wollt ihr denn machen? Weil der Sozialverband ist ja nun mal der Sozialverband.
1: Ja, aber wir haben wirklich die Möglichkeit, da können meine beiden Kollegen und Kolleginnen ja gleich noch mal was zu sagen. Wir haben viele Ideen, was wir machen wollen. Mhm. Wir wollen mehr Öffentlichkeitsarbeit machen. Wir wollen jüngere Leute für den Verband begeistern, weil wir werden immer assoziiert als Verband der alten Leute und genau
0: das bin ich ja schon mal raus.
1: Wollen wir nicht werden, beziehungsweise sind wir, aber wir wollen uns verändern. Wir wollen einfach auch die jüngeren Leute mit ins Boot holen und zu gucken, welche Möglichkeiten es da gibt für die.
0: Am 5. hatten wir ja auf dem Marktplatz das große Treffen der ganzen Musikfreunde. Da habe ich auch gelesen, großes Banner.
1: Ja.
0: Beim St. Petri.
1: Genau. Das ist mit Hilfe unseres Landesverbandes gesponsert worden, dass wir den Musikzug Ratzeburg, den Spielmannszug Ratzeburg unterstützt haben.
0: Okay. Weil ich finde es ja gut, ne? Also ich habe den ja auch unterstützt. in jeglicher, in mehrerer Weise, Art und Weise, so, ja, so ähnlich. Ihr lieben Zuhörer wisst, was ich meine. Aber ihr seid auch beim Tanzen mit bei, ne?
1: Also wir organisieren hier in Ratzeburg zum Beispiel als Ortsverband, muss ich jetzt wieder sagen, organisieren wir hier den Tanztee mit der Diakonie zusammen, die alle 2 Monate stattfindet. Genauso wie unser mittlerweile berühmtes Kuchenkino. Jeden letzten Sonntag im Monat findet in Ratzeburg das Kuchenkino statt.
0: Ach, Kuchenkino, genau.
1: Auch das. Also wir machen viel insoweit. Das ist für den Ortsverband Ratzeburg. Da bringen wir... fürs Kino zahlen sie 8 € Eintritt für einen Sonntagsfilm, inklusive Kaffee und Kuchen. Mitglieder im Sozialverband zahlen 7 €.
0: Okay.
1: Tanztee ist kostenfrei. Auch da gibt es Kaffee und Kuchen. Wir wechseln immer die Lokalitäten. Einmal sind wir im SWR, einmal sind wir im Petri-Forum.
0: Okay.
1: Und es wird immer sehr, sehr gut angenommen. Wir sind so zwischen 80 und 100 Leuten.
0: Und wie ist da die Durchschnittsrate vom Alter her?
1: Also wir haben sehr junge bei, die sind um die 60.
0: Ja.
1: Und es ist eigentlich quer durch die Bank. Also junge Leute fehlen, aber gut, das ist halt so zu
0: Wir machen ja, im Prinzip wird es ja Tanztee genannt, ne?
1: Ja.
0: Aber es ist ja eben halt nicht der Tanztee, der in der Tanzschule ist.
1: Nee, natürlich nicht. Es ist ja dazu, wir wollen die Leute einmal zusammenbringen, dass sie soziale Kontakte haben.
0: Finde ich sehr gut.
1: Und wer Lust hat, kann sich unterhalten, kann tanzen und die Tanzfläche ist sehr, sehr selten leer. Mhm. Wir haben natürlich immer, wie es immer so bei Tanzveranstaltungen üblich ist, ein Männerdefizit.
0: Ja. Dazu sage ich jetzt erstmal nichts. Ich sage jetzt einfach mal, machen wir mal Musik.

0: Ja, die Musik ist zu Ende. Wir sind immer noch hier. Aber auf das Thema Männerdefizit gehen wir jetzt nicht weiter drauf ein. Herr Schinke, Kreisschriftführer. Wie sind Sie überhaupt in den Sozialverband gekommen?
1: Ich bin früher schon vor 30 Jahren für gewisse Sozialverbände aufgetreten, in Kiel, in Laumburg, und so hat sich das hingezogen, bis auch Mölln in den letzten 30 Jahren. Und dann kam irgendwann die Ortsvorsitzende Renate Fröhlich, auch jetzt noch mit ihren fitten 84 Jahren, auf mich zu, und drängelte und bearbeitete mich, beackerte mich fast auf Deutsch gesagt, um endlich mal mehr Jugend in den Vorstand zu bringen. Und so sind ich und mein Mann in den Vorstand reingerutscht im Ortsverband Mölln. Und dasselbe, was Renate Mölln, dasselbe, was Renate Fröhlich gemacht hat, hat dann mein Freund Thorsten gemacht. Hat eine gute Vorstandsrunde gemacht durch den Kreis, um für neue Vorstandsmitglieder zu werben, was ich hervorragend fand, so einmal eine Bandbreite zu bekommen, dass der Kreisvorstand möglichst breit besetzt ist aus dem Kreis. Und Mölln ist der mitgliederstärkste Verband im Kreis, was jetzt, andere können bedeutungsvoller sein, aber dann, Frau Fröhlich ging raus und dann, naja, dann blieb mir nichts anderes übrig, als zu sagen, und Thorsten guckte mich an und ich guck mich an, mein Mann guckt mich, na gut, dann mache ich halt noch einen Kreisschriftführer. Kommt ja nicht drauf an. Schreibst du, darfst du nur die Protokolle nicht durcheinander bringen, ne?
0: Okay. Aber dann hat man ja einen, wenn ich das so raushöre, berühmten.
1: Nein, nicht berühmt will ich nicht sagen, bekannt.
0: Bekannten.
1: Berühmt, dann würden gleich einige sagen, auch berüchtigt. Also dann bleiben wir lieber bei
0: Okay.
1: bekannt. Es macht
0: Warum
1: das Ganze aber auch
0: berüchtigt?
1: einfacher, dass Leute einen kennen, gerade wenn man jetzt als ein Gesicht hat.
0: Ja.
1: Und das mache ich auch auf Facebook jetzt. Das hat Thorsten schon bemerkt, dass ich jetzt auch Sozialverband, SOVD, ständig irgendwo mit neben mir hertrage.
0: Aha.
1: Und das ist ja auch wichtig, dass ein Verein, da sagt er, wie soll man Jüngere kriegen, sagen wir mal ab 40, 50, dann ist am besten, man hat schon mal ein Gesicht. Und wenn da
0: Okay.
1: schon mal einmal so ein
0: Ja, was
1: dusseliges
0: sind mir
1: Gesicht,
0: denn jetzt das Gesicht?
1: was mir das Gesicht,
0: Nee, was mir das sieht.
1: das werde ich
0: Oder
1: nicht.
0: ja,
1: Ob
0: den,
1: du
0: oder
1: Kult
0: den Zuhörern.
1: Ich bin
0: Ja,
1: Kultur,
0: Toast, nee,
1: naja,
0: ist
1: ich
0: ja
1: bin
0: gar nicht
1: früher
0: wahr.
1: viel aufgetreten bei der
0: Als
1: Kump
0: was?
1: als Schauspieler, Entertainer, bei der Kumpanei, bei den Eulenspiegeleien, bei den Festspielen,
0: Ja,
1: in
0: geht doch.
1: Ratzeburg Kellertheater. Ich habe eine ganze, ganze Menge im Kreis gemacht und Bücher geschrieben, von
0: Also doch berühmt,
1: Eulenspiegel bis sonst
0: berüchtigt.
1: was, also doch auch berüchtigt.
0: Berühmt, berühmt in
1: Den Verein
0: Ratzeburg,
1: miteinander,
0: berüchtigt in
1: den Verein
0: Mölln.
1: miteinander leben, auf die Welt gebracht nach den Brandanschlägen in Mölln, also sozial engagiert, gesellschaftspolitisch engagiert, schon immer. Und da ist Thorsten eigentlich offene Türen bei mir eingelaufen und seine Konzepte, wie man so einen Sozialverband verjüngen will, verjüngen heißt ja jetzt bei uns 60, 50, war nicht 20, 10, weil wir sind ja sehr alter Verein, also dann runterzukommen, aber die sozialen Begebenheiten zurzeit sprechen eigentlich für uns, dass wir da Chancen haben, nach vorne zu gucken und mehr Jüngere in uns aufzunehmen, im Kreisverband und in den Ortsverbänden.
0: Thorsten Egge, wie ist denn die Politik euch gegenüber?
2: Man nimmt uns im Kreis mittlerweile ein bisschen besser wahr.
0: Ja, ich rede eigentlich nicht vom Kreis.
2: Im Bund ist es ja so,
0: Im
2: dass
0: Bund
2: wir
0: rede ich auch nicht.
2: im Land.
0: Rede ich auch nicht von.
1: In Ratzeburg.
0: Ich rede eigentlich von Ratzeburg.
2: Man hat gemerkt, dass wir da sind.
0: Das ist schon mal viel wert.
2: Ja, doch. Also politisch sind wir, es ist sehr, sehr schwer, da sich auch zu bewegen. Aber ich bin zum Beispiel auch Mitglied im Inklusionsbeirat hier der Stadt Ratzeburg, kann da noch so mal Gedanken, die eigentlich in die richtige Richtung gehen, mit reinbringen. Und da ist die Stadt also relativ offen.
0: Ich rede ja nicht von der Stadt, ich rede ja von der Politik.
2: Ja,
0: Die
2: das
0: Stadt
2: hat ja, die Stadt
0: Ratzeburg.
2: hat ja auch was mit der Politik zu tun. Wir haben ja nun mal hier gewählte Stadtvertreter, wir haben ja eine Verwaltung und wir haben gewählte
0: Richtig.
2: Stadtvertreter. Also bei der Verwaltung, man nimmt uns da wahr,
0: Ja.
2: man weiß mittlerweile, dass es den Sozialverband gibt. Aber so richtig politische Aktivitäten hier in Ratzeburg gibt es noch nicht. Auch im Kreis haben wir da
0: Habt ihr
2: unwahrscheinlich
0: vor?
2: definitiv
0: Okay.
2: Nachholbedarf. Also wir werden uns in vielen Bereichen, ob nur in Ratzeburg oder auch im Kreis, werden wir uns wesentlich sichtbarer machen in Zukunft.
0: Wie ist denn Dr. Mager euch gegenüber aufgestellt?
2: Ja, jetzt muss ich wieder sagen, ich bin ja auch noch Kreistagsabgeordneter.
0: Mhm. Oh, das wird ja immer länger. So, ja,
2: so viel reicht. Ich habe so viel Freizeit, ich weiß gar nicht, was ich machen soll. Nein. Okay. Also auch da hat man, Herr Dr. Mager war bei der Wahl dabei, als Abgesandter des Kreises, zumindest im
0: Und Vorwege. Er hat auch den Finger gehoben.
2: Nein, er darf ja nicht wählen. Er war als Gast und musste dann in den, dann haben wir einen nicht öffentlichen Teil, wo gewählt worden ist. Und man nimmt uns also auch als Sozialverband mittlerweile in der Politik wahr.
0: Nimmt euch wahr.
1: Auch in Mölln. Wir hatten ja gerade den Ehrenamtstag.
0: Ja,
1: der war ja ganz groß.
0: Auch.
1: Genau, und der lief in Mölln hervorragend. Und wir hatten da einen Stand. Thorsten war ja auch anwesend zwischendurch. Und da haben wir es auch geschafft, den Mölner Bürgermeister zu überreden, dann zwangsmäßig dann doch zur Wahl zu erscheinen. Er kam tatsächlich, also man nimmt uns wahr. Und ich muss für mich das erste Mal sagen, nach Miteinander leben, das ist ja 30 Jahre her, habe ich festgestellt, dass der Sozialverband in Mölln schon wirklich wahrgenommen wird. Auch gerade am Stand, durch die vielen Gespräche, nicht nur, dass Kinder sich irgendwelche Artikel holen, die sie umsonst bekommen. Nein, durch viele Gespräche mit Jüngeren, Mittleren und ganz Älteren, die irgendwo und viele schon Mitglied sind. Mhm. Und selbst haben in Mölln ja viele Touristen und auch die da übernachten und kuren und sagen dann, ich bin im Sozialverband in Bad Bramstedt, ich bin im Süddeutschland im Sozialverband. Mhm. Finde ich dann klasse. Sowas kommt plötzlich auf einen zu und ich stelle fest, wow, neben uns standen die Omas gegen rechts. Und ich habe gedacht, was wäre das für eine schöne Welt, wenn man uns nicht bräuchte.
0: Ja.
1: Das wäre eine schöne, traumhafte Welt.
0: Und warum ist Mölln hatten wir ja auch schon in der letzten Sendung drüber gesprochen, hier haben wir unheimlich viele Mitglieder, Ratzeburg noch nicht so, ne?
2: Also wir sind mittlerweile auch bei fast 1000, also wir können uns auch nicht beklagen. Okay. Wir haben ständig Zuwächse, ich will mir jetzt nicht auf die Schulter klopfen, aber ich mache das mal ganz gerne.
0: Ja.
2: Ich habe den Verband übernommen mit 600 Mitgliedern.
0: Okay.
2: Das ist vor 5 Jahren und jetzt sind wir knapp bei 1000, also haben wir schon recht gute Zuwächse.
0: Was ich also auch sehr, sehr wichtig finde.
2: Ja,
0: ne? Aber wie läuft eure Öffentlichkeitsarbeit?
2: Die Öffentlichkeitsarbeit ist eben über das Kuchenkino, über den Tanztee. Mhm. Wir sind Lauf der Inklusion waren wir dabei, haben wir einen Stand gehabt. Wir sind also auch schon bei einem Discounter gewesen und haben da uns hingestellt und haben gesagt, hallo, wir sind. Mhm. Wir wurden leider erstmal mit einer ähnlich farbenen Partei verwechselt, aber das konnten wir dann schnell klären.
0: Ist das nicht furchtbar, dass man dann immer so eine Partei zugeschossen wird?
2: Ja, weil man das so nicht gewohnt war und nicht gewohnt ist, dass sich auch der Sozialverband präsentiert. Hm. So, und da gehen wir natürlich offen mit um. Und was ganz wichtig, was Detlef erst schon sagte, es ist einfach ein Gesicht. Wenn die Leute ein Gesicht haben, können sie wesentlich besser zuordnen.
1: Das heißt, unsere Ideen auch, was Thorsten auch möchte und wir und auch Anja und der gesamte Vorstand, dass wir auch irgendwann, und das wird in allzu naher Zukunft sein, auch auf Instagram sind, auf Facebook und auch eine Website-Gesicht bekommen, was man über verschiedene Möglichkeiten nach draußen trägt, was ja heute, auch TikTok, es geht heute nicht ohne, man muss es mitmachen. Ist keine Frage, wenn man das nicht macht, hängt man hinten an.
0: Okay, wir machen erstmal Musik, dann machen wir da gleich weiter.

0: Und da sind wir wieder. Wir waren bei den Präsentation stehen geblieben. Anja, du bist überhaupt noch nicht zu Wort gekommen, ne?
1: Nein.
0: Bist du jetzt böse?
1: Nein, überhaupt nicht.
0: Ah, dann bin ich ja beruhigt. Ich habe gedacht, dann kriege ich nächstes Mal wieder kein Bier. Wie würdest du denn jetzt, du bist ja jetzt auch ein Frischling, ne?
1: Ja.
0: Was würdest du denn sagen, komm, lass uns das mal machen. Oder lass uns doch einfach mal das machen. Oder lass uns mal das machen.
1: Also, ich bin dafür alles offen.
0: Nee, du sollst mir jetzt ein paar Ideen rüberbringen. Nicht für alles offen sein. Also, ich rede mit Anja so, weil, liebe Zuhörer, weil wir kennen uns schon. und wir haben beide eine große Klappe. Deswegen muss ich eben ein bisschen kitzeln.
1: Ja, was könnten wir denn machen? Also, mit der Disco wäre nicht verkehrt, aber geht ja leider nicht.
0: Ja. Ja, dazu muss ich jetzt sagen, in unserer Musikpause haben wir darüber gesprochen, habe ich mal so reingeworfen, warum denn keine Disco gemacht wird. Aber das ist aus versicherungstechnischen Gründen nicht möglich.
2: Richtig.
0: Eigentlich doof, oder?
2: Ja, einerseits ja, andererseits ist es natürlich so, dass wir auch in erster Linie was für unsere Mitglieder machen.
0: Okay.
2: Wenn wir jetzt 1000 junge Mitglieder haben, dann ist es ja eine Mitgliederveranstaltung, dann könnten wir sowas
0: aber durchziehen. Aber wenn ich jetzt einlade, ein Mitglied plus eins.
2: Naja, also dann kommt vielleicht Oma mit Tochter oder mit Enkeltochter.
0: Nee, da kann ja auch dann Oma mit Urenkel kommen.
2: Ja, aber das wird in dieser Größenordnung ein bisschen schwierig. Da haben wir tatsächlich noch veranstaltungstechnisch ein bisschen Probleme.
0: Okay.
2: Wir arbeiten dran.
0: So, Anja, Disco ist abgegessen. Was nun? Ja, Freibier im Schirm, hier bedohne ich.
1: Nee.
0: Ja, kannst du ja mal ausprobieren. Kannst du ja mal mit dem Chef sprechen. Glaube ich nicht.
1: Glaube ich auch nicht.
0: Oh, böse. Das wird heute eine böse Sendung, hört er schon, ne?
1: Man könnte ja, also haben wir so im Gespräch gehabt, eine Veranstaltung halt nur für Frauen.
0: Ja, und dann beschweren sich die nicht emanzipierten Männer wieder, dass es keine Veranstaltung für nur Männer gibt.
1: Nein, es soll ja eine, naja.
0: Oh, jetzt kriege ich gerade einen bösen Blick.
2: Also es ist ja so, wir machen natürlich auch was für alle, aber in erster Linie ist es ja so, dass wir tatsächlich ja auch eine Frauensprecherin haben, die sich hauptsächlich für solche Sachen engagiert. Wir haben letztes Jahr ja zum Beispiel eine Veranstaltung im Kino bei den Orange Days gehabt, unter anderem.
0: Orange Days, genau, die hatte ich auch hier gehabt.
2: Das ist eben so, wir versuchen natürlich auch so ein bisschen, die Frauenarbeit zu stärken im Verband und auch eben was für unsere Mitgliederinnen über den normalen Bereich zu tun, dass wir Informationen gerade Richtung Rente und sowas alles geben können.
0: Ne? Aber ihr macht jetzt keine Strickkurse oder Häkelkurse oder so?
2: Nee, da bin ich raus.
0: Danke.
3: Aber das Schöne ist, bei diesen Veranstaltungen, so wie wir dann mit Spanferkel essen oder einen Ausflug nach Büsum oder... Büsum, bitte?
0: Böse, habe ich gesagt.
3: Warum?
0: Spanferkel essen ist dann, wenn ich nicht da bin.
3: Ja, naja, da ist der Eber ist ganz missgestimmt, weil seine Kinder Ferkel sind doch nicht die Frau, die Sau alleine, auch die Verwandtschaft, alle Schweine, ich weiß. Nein, wichtig ist bei solchen Veranstaltungen, dass dann irgendwann Zettel ausliegen. So ist es mein Mann und mir ergangen. Wir haben uns Gedanken gemacht, wir sind allein, wenn wir älter werden. Und da war plötzlich ein Zettel, werdet Mitglieder für 11 Euro als Ehepaar und... Was einem dann alles offenbart wird, was man an Hilfe erwarten darf und kann, wenn man älter wird und in eine soziale Schieflage gerät, das hat mich gerade dann uns beiden dazu bewogen, dann schnell einzutreten. Mhm. Und das ist ja das, was Thorsten meint bei diesen Veranstaltungen, dass wir auch damit natürlich auch Leute in den Sozialverband holen. Und je mehr wir drin haben, desto größer ist das finanzielle Polster, um auch wirklich noch mehr Sachen zu machen und dann auch dementsprechend über die Angebote dann auch wirklich Hilfe zu geben in allen Bereichen und das will man ja bei den Veranstaltungen erreichen. Wenn wir jetzt 15-Jährige geraten nicht so schnell in eine soziale Schieflage, aber deren Eltern und Großeltern, da kann schon mehr passieren. Und durch diese Veranstaltung Leute auch zu uns hineinzubitten und auch zu bleiben. Viele kommen rein und werden dann befriedigt, gehen nach Hause und treten wieder aus. Das ist blöd. Wenn, dann sollte man auch versuchen, bis zum Schluss dabei zu bleiben und zu sagen, denn das ist auch eine Solidargemeinschaft letztlich.
0: Ja, aber das hört sich jetzt so an, wenn ich jetzt bei euch im Verein drin bin, dann kriege ich soziale Hilfe. Wenn ich nicht drin bin, kriege ich keine.
2: Richtig. Wir sind ein eingetragener Verein. Wir finanzieren die Beratung über Mitgliedsbeiträge für unsere Mitglieder. Und ich glaube mal, für das, was wir an Mitgliedsbeiträgen aufrufen,
0: ist im Prinzip ein
2: Ei. Ist gar nichts. Ist gar nichts. Kriege ich keine Rechtsberatung und nichts. Und das ist das, was sie bei uns kriegen, die Mitglieder, wenn sie es benötigen. Und das, was Detlef eben schon sagte, wir sind eine Solidargemeinschaft. Also wir sind darauf letztendlich angewiesen, dass unsere Mitglieder uns auch treu bleiben. Und das versuchen wir eben mit verschiedenen Veranstaltungen in den Ortsverbänden. Und es wird jetzt auch Veranstaltungen geben, das ist zumindest der Plan, über den Kreis. Die Ortsvereine arbeiten für sich eigenständig mit Veranstaltungen. Aber wir wollen jetzt noch mal oben eins draufsetzen.
0: Okay.
2: Dieses Jahr schaffen wir es leider nicht. Wir hatten letztes Mal schon drüber gesprochen. Wir haben einmal im Jahr gibt es vom Landesverband einen sogenannten Familientag. Der ist dieses Jahr wieder in Tolk.
0: Okay, wo ist das dann?
2: Das ist in der Nähe von Rendsburg, die Tolkschau. Ist also mitten im Schleswig-Holstein so ungefähr. Okay. Und da werden wir versuchen, die Familien nächstes Jahr zu organisieren, dass wir einen Bus dahin schicken und die Mitglieder hier einsammeln und dahin fahren.
0: Ach so, ihr wollt
2: fahren.
0: Dann die Mitglieder aus Ratzeburg dann...
2: Also aus dem Kreis.
0: Wir wollen den Kreis,
2: die Mitglieder, Familien, niedrigschwellig und wenn es geht, für einen vernünftigen Preis dahin zu fahren, damit sie da auch was haben. Das sind leider immer noch dezentrale Veranstaltungen in dieser Größe, weil wir das auch als Kreis schon an unsere Grenzen stoßen. Aber wir werden natürlich auch versuchen, hier im Kreis sowas zu organisieren.
0: Ja, würde ich mal ganz gut finden, so ein Familientag in Ratzeburg, wo also, wenn da eine fünfköpfige Familie hingeht, nicht sagen muss, wie lag zum Beispiel.
2: Ja, es ist richtig, aber da muss man eben halt gucken, wo man das machen kann und da spielt es ja auch eine Rolle, wie die Stadtpolitik damit umgeht, ob sie einem Stein in den Weg legt oder nicht und deshalb muss man halt gucken, wo und wie man das macht.
3: Und der Kreisvorstand hat erst einmal getagt, das soll ja jetzt auch erst richtig losgehen.
0: Ja.
3: Wir haben viele Damenmitglieder, wir sind eigentlich nur drei Herren. Ne, also wir sind da schon sehr paritätisch gut besetzt.
0: Okay. Also die Frauenquote ist sehr hoch.
3: Ist sehr hoch, finde ich aber auch gut. Ist
0: ja,
3: okay.
0: Finde ich auch gut. Find ich auch
3: so. Uns drei Männer musst du auch einbremsen, das ist ganz gut, dass auch mehrere Frauen sind. Nein, aber das soll ja erst losgehen. Wir sitzen jetzt einmal zusammengesessen und werden auch regelmäßig unsere Vorstandssitzungen haben, die früher, glaube ich, auch nur viermal im Jahr waren. Oder dreimal im Jahr, was ja viel zu wenig ist. Und damals war das doch alles sehr einseitig und lief sehr eng. Und heute soll es etwas breiter aufgestellt und breiter auch in der Meinung und transparenter in der Meinung und offener für alle, die auch neu zu uns hinzukommen möchten. Und wir sind dann auch jederzeit ansprechbar auf der Straße, auf Facebook, wo auch immer, auch nach dieser Sendung.
0: Wenn ihr jetzt eine Tagung habt oder eine Sitzung habt, wie weiß ich das, dass ihr eine Sitzung habt? Wie kann ich daran teilnehmen?
2: Also zurzeit ist es noch so ist das bis jetzt gewesen, aber das wollen wir auch in Zukunft ändern. Mhm. Es ist so, dass das... in Anführungsstrichen noch im Geheimen stattfindet. Mhm. Wir sind dabei, das zu prüfen, zu gucken, inwieweit wir das öffentlich bekannt machen.
0: Warum geheim?
2: Weil das eben so war.
0: Ach so.
2: Es ist so, wir sind jetzt angetreten, was zu ändern. Ja. Wir werden, so ist zumindest die erste Idee, die wir gehabt haben, wir werden unsere Sitzung im Kreis verteilen. Mhm. Wir hatten sonst immer an einem bestimmten Ort eine Sitzung, dreimal im Jahr. Jetzt ist es so, dass wir gesagt haben, wir möchten, wenn wir das organisiert kriegen, zu unseren Ortsverbänden gehen, da vor Ort eine Sitzung machen und das dann dementsprechend auch ankündigen, dass die Leute gucken können, was machen die da überhaupt.
0: Genau.
2: Und das müssen wir organisatorisch hinkriegen, weil es eben Sachen gibt, die nicht öffentlich verhandelt werden dürfen oder sollten. Und deshalb müssen wir das organisatorisch hinkriegen. Aber dann ist es unser Ziel, dass wir wirklich öffentliche Sitzungen machen, dass wir auch sagen, pass auf, der Kreisvorstand, so VD tagt dann.

0: aufweichen und das braucht seine Zeit. Und wichtig ist erstmal, ich glaube mal, wenn der Kreisvorstand vormacht, wie und was geht, ich glaube schon, dass der ein oder andere Ortsverband dann aufspringt und wir wollen uns und wir müssen uns ja auch öffnen.
1: Sind diese Regeln jetzt wegen dem Sozialverband oder wegen dem Sozialverbandverein?
0: Das sind ja, es gibt ja ganz normale Verbandsregeln oder Vereinsregeln.
1: Ja, Vereinsregeln gibt es ja auch.
0: So, und da ist ja ganz klar, dass man nicht alles öffentlich verhandeln sollte.
1: Richtig, aber das kann man ja dann in den Top sagen. So.
0: Genau, und das ist aber.
1: Top 11 ist.
0: Genau, und das ist bis jetzt eben nicht der Fall. Bis jetzt waren es eben keine öffentlichen oder. Keine öffentlichen Sitzungen und deshalb muss man sich ja jetzt erstmal von der Organisation daher mit befassen, dass man einfach sagt, wir müssen unsere Tagesordnung zum Beispiel ändern in den öffentlichen und nicht öffentlichen Teil. So,
1: richtig,
0: das
1: genau.
0: muss man jetzt erarbeiten. Das wie gesagt, wir haben einmal gesessen, also okay. Wir haben 1000 Ideen, wenn wir das alles umsetzen.
1: Ich habe auch ein paar.
2: Also, die Jahre vorher war es halt nur auf eine Person zugeschnitten. Und das soll eben nicht mehr sein, dass man heute sich breiter aufstellt und dann nach einmal treffen kann
1: also
2: man noch viel
1: hier,
2: erwarten.
1: Kommt das hier tatsächlich so Verwaltung statt?
0: Nein, das hat mit Ratzeburg nichts zu tun. Nein. Also es war die Struktur oder ist in vielen Bereichen Struktur unseres Verbandes, dass man im Laufe der Zeit, dass eben auf Personen zugeschnitten worden ist im Ortsverband oder im Kreisverband. Und für mich ist es einfach ganz klar, das habe ich von vornherein gesagt, ich bin zwar der Vorsitzende, aber ich bin in keinster Weise der bestimmt, sondern wir sind ein Team, wir machen das gemeinsam und bringen auch gemeinsam was auf den Weg. Also das geht nur über gemeinsam. Es geht nur über ein Team, mit das man zusammenarbeitet und dass man was zum Laufen bringt. Das ist für mich immer ganz, ganz wichtig.
1: Teamarbeit, Anja?
3: Ja, super läuft das bei uns.
2: Ja, das konnte man schon nach der ersten Sitzung sagen, dass wir selbst die eigentlich nicht kommen müssten zu jeder Sitzung, schon darüber abgestimmt worden ist, dass auch die kommen dürfen und sollten. Das wurde auch einstimmig angenommen. Also je breiter wir aufgestellt sind, ja, die ägyptischen Pyramiden stehen nicht umsonst 5000 Jahre, weil sie breit aufgestellt sind und nicht auf der Spitze. Das kippt dann immer. Und das sieht man in der Politik ja auch überall. Wenn überall, wo eine Spitze ist, wird das irgendwann kippen. Und Thorsten Egge, und das war auch sein Vorstellungsgespräch, machen wir das wirklich definitiv mit ihm so zusammen? Das waren so richtig tolle Aussichten, denn wir verbringen hier unsere Freizeit. Ich bin Frischrentner seit 1,5 Jahren.
1: Ich auch.
2: Da will man herzlichen Glückwunsch. Ja, ich finde das eine total geile Zeit, um die einfach auch sinnvoll zu nutzen. Ich merke, gerade sind wir politisch in Deutschland auch im Kreis überall, dass man was bewegen muss. Ich habe heute was Wunderbares im Fernsehen, im Radio gehört, dass man, die Politik kann nicht von oben anfangen, was zu ändern. Das muss aus der Kommune kommen, aus dem Kleinen. Und genau da fängt das an. Das fängt Sozialverband, Feuerwehr, ein Gesangsverein, wirklich von unten hoch, die Kommune von klein auf. Unten wird Demokratie gelebt.
1: Richtig.
2: Dann erträgt man das da oben auch viel besser. Und das passte jetzt für mich, kriegt Gänsehaut, auch in diese Ortsverband und Kreisverband einzusteigen, um da ein bisschen was mitzubewegen. Wir haben das in Mölln geschafft, wir miteinander leben. Wir kommen heute mit 400 Flüchtlingen viel besser klar. Nachdem das von unten aufgebaut worden ist, nimmt man die heute kaum noch wahr. Und so stelle ich mir das auch Thorstens Gedankengebilde vor, dass das irgendwann in einigen Jahren wir hier sitzen und statt Wasser gibt's Sekt.
0: Also es ist ja, ja so, dass wir
1: kannst du nicht sagen, statt Sekt hier wird Bier?
2: Bier geht kommt, auch, oder?
1: Kommt doch viel besser bei rum.
0: Also wir wollen ja.
1: Ich denke mir mal so, schön lecker Altbier, ne? Wäre doch was.
2: Eine Altbierbowle dann noch, das ist ja immer wieder in Düsseldorf.
1: Wir machen auch noch ein ganz schnelles Lied.
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1: So, da ist bestimmt tolles Lied gerade gelaufen, ne? Die Zuschauer, die Zuhörer wissen doch alle, woher ich komme. Deswegen ist das ja gar nicht so tragisch. Also Regeln gibt's im Verband, gibt's im Verein, ja. Man kann gucken, wie man die umgeht. Nein, wie man die
0: großzügig ausrichtet.
1: Großzügiger gestaltet. Richtig?
2: Ja.
1: Ja, ich kann auch anders, ne? Gibt es denn jetzt was ganz, ganz Dringendes, was wir uns noch so sagen wollten?
2: Ja, selbstverständlich.
1: Ja, also,
2: wie lange haben wir denn Zeit? Also nein. Ja, am 24.08. gibt der Ortsverband Ratzeburg zum 80-jährigen Jubiläum einen Empfang.
1: Ihr werdet auch 80.
2: Wir werden auch 80. Das haben wir mit dem Spielmannszug.
1: Bundespolizei,
2: genau.
1: Hier,
2: alles.
1: Spielmannszug.
2: Genau. Wir geben einen Empfang. Am 24.08. wird auch noch in der Zeitung stehen.
1: Wo denn?
2: In der Ansveruskirche im Gemeinschaftshaus wird es einen Empfang geben. Für
1: mit Schlips und Krawatte?
2: Nö, ganz zwanglos.
1: Okay.
2: Für alle Mitglieder, also wenn alle kommen, kriege ich ein Problem. Bei 1000,
1: aber gut. Bei 1000 wird es eng.
2: Aber wir lassen uns mal überraschen. Ne?
1: Also bei 1000 wird es kuschelig, ne?
2: Definitiv. Aber wir schauen mal, was passiert. Das ist jetzt für Ratzeburg, das nächste Highlight will ich nicht sagen, aber für uns ist es das, was mit viel Arbeit verbunden ist, was wir natürlich sehr gerne machen für unsere Mitglieder und hoffen, dass wir eine gute Beteiligung haben.
1: Also ihr macht das ja innerhalb, in der Kirche. Ne?
2: Ja,
1: jetzt nicht
2: genau.
1: So wie der Spielmannshoch.
2: Nein.
1: Der musste ja, weiß ich nicht, ich glaube, der hat ein Jahr lang gebraucht, um diese Veranstaltung
2: da
1: zu machen.
2: Nein,
1: das ist schon Wahnsinn.
2: Das ist ein bisschen zu viel für uns. So viele Leute sind wir dann doch nicht im Vorstand.
1: Naja gut, aber so viele Leute sind die auch nicht im Vorstand.
2: Ja, aber das ist natürlich, was die auf die Beine gestellt haben. Chapeau, das ist schon super gewesen.
1: Könnten Sie das bitte noch mal wiederholen, Herr Egge?
2: Das ist super gewesen.
1: Ja.
2: Ich ziehe meinen Hut davor.
1: Ich fand das auch super.
2: Das, was die gemacht haben.
0: Ich war nicht dabei.
1: Okay.
0: Ich weiß, dass Freunde, Bekannte dabei waren. Die waren begeistert und sehr angetan.
1: Sehr gut. Also, es wird ja unheimlich viel und schlecht darüber geredet, was der Spielmannshoch da ein bisschen gemacht hat. Ne? Aber ich finde es schon mal gut, dass ich drei Meinungen hier habe, dass die Jungs das gut und Mädels.
2: Die Mädels.
1: Und Mädels das gut gemacht haben. Ne? Und dass so viele fremde Spielmannshüge abgesagt haben, da können die ja auch nichts für.
2: Das ist nun mal so. Das ist bei jeder Veranstaltung, das kennen wir auch. Es melden sich 100 Leute an und 60 kommen. Das ist nun mal ganz normal.
1: Ja, ja.
2: Aber allein das hier zu versuchen, ein Highlight für Ratzeburg zu schaffen. Und das habe ich ja auch gesagt. Das ist Wahnsinn, was hier geschafft worden ist. Mhm. Trotz aller Widrigkeiten, das muss man ja auch leider so sagen.
1: Sehr vielen Widrigkeiten.
2: Genau. Ist das
1: von
2: eine
1: vielen Seiten, denen er ins Klinik gehauen wurden.
2: Ist es ein hervorragendes Event gewesen.
1: Ja.
2: Und das sollte doch...
1: Waren Sie auch auf dem Marktplatz?
2: Ja.
3: Ja.
1: Ich fand das...
3: Das war super.
1: Ich fand's toll, aber ich habe mich ehrlich gefragt, die Ratzeburger schreien ja immer, hier ist nichts los, hier ist nichts los. Und wenn da was los ist.
2: Aber das ist Ratzeburg.
1: Wo waren die?
2: Das ist
1: ja, es gab kein Freibier, dann kommen die nicht aus dem Keller.
0: Aber ein Spielmannshoch passt doch gut auch ins Thema zum Sozialverband. Zeigt doch, dass ein Spielmannshoch viel Gemeinschaft mit vielen, vielen Musikern an verschiedenen Instrumenten gemeinsam ein Musikstück auf die Beine stellen.
1: Ja.
0: Und das ist das, was der Sozialverband jetzt auch in Zukunft macht, mit vielen, vielen Köpfen.
1: Okay.
0: Jeder hat sein Instrument, das Thorsten
1: in
0: die Hand gereicht hat und es wird gespielt und dass wir hörbar und sichtbar werden.
1: Ihr habt nur andere Instrumente.
0: Richtig.
1: Finde ich.
2: Ja, so sieht es aus.
1: Wer hat bei euch die Pauke?
0: Thorsten.
1: Ich wollte gerade sagen, ich will ja gar keinen angucken.
0: Nein, Thorsten, ist okay. Das braucht man doch.
2: Das ist einfach so, dass jemand nach außen sichtbar sein muss. Und ich bin es nun mal geworden.
1: Ja.
2: Und ich nehme die Rolle gerne an.
1: Ja, super. So, jetzt haben wir den 24.8. haben wir dann 80 Jahre Ansversuskirche. Und was gibt es noch?
2: Ja, wir
1: Kuchenkino.
2: Haben Kuchenkino ist jeden letzten Sonntag im Monat. Das werden wir auch bis Ende des Jahres durchziehen.
1: Was sagt Martin dazu? Turowski?
2: Ich weiß nicht, ob er Zeit hat, was dazu zu sagen. Also es freut mich.
1: Aber
2: ihn anscheinend.
1: Ihr seid gut angekommen.
2: Ja, wir sind hervorragend. Also das läuft über seine Angestellten. Mhm. Das ist perfekt. Er ist im Boot. Läuft alles.
1: Habt ihr da Mitspracherecht für den Film?
2: Also wir entscheiden das gemeinsam. Also die haben ja ein gewisses Portfolio, was sie hier raussuchen dürfen. Mhm. Und wir stellen auf jeder Veranstaltung einmal so eine Wunschkiste auf, wo jeder dann reinschmeißen kann, was für einen Film würde ich dann gerne mal sehen. Okay. Ob das dann so kommt, ist immer eine Frage. Wie viel wollen das dann wirklich sehen? Wir haben eigentlich immer so, auch gerade ältere Filme. Wir hatten jetzt letztes Mal, war das Weiße Rössel am Wolfgangsee.
1: Da war ich gerade erst.
2: Ja.
1: Ich habe ganz laut gesungen.
2: Sehen Sie, und das war super.
1: Bin ist fast auch, wieder rausgeschmissen worden aus Österreich.
2: Ist auch super angenommen. Und das sind eben halt so die Sachen, die wir versuchen. Man trifft nicht immer den Geschmack, aber das ist normal, wie bei der Musik auch.
1: Ich weiß gar nicht, wo Sie das gerade gesagt haben, warum mir Dr. Zhivago da durch den Kopf gegangen ist. Ich habe den Film noch nie gesehen und ich möchte mir den noch nicht angucken.
2: Also wir wollen ja, im Prinzip wollen wir ja versuchen, alle Altersklassen zu erreichen.
1: Ja.
2: So, wir werden jetzt wahrscheinlich kein Kinderkino machen können, weil sich, aber wir versuchen eben auch die Älteren mal wieder aus dem Sofa rauszukriegen und zu sagen, da läuft ein schöner Film, der ist seit 20 Jahren nicht mehr im Fernsehen gelaufen, den gibt's jetzt mal wieder im Kino, kommt mal. Und wir haben also wirklich sehr, sehr viele Leute, die sich freuen, mal wieder ins Kino gehen zu können. Wir bieten natürlich auch da Unterstützung an, weil das Kino ja leider nicht hundertprozentig barrierefrei ist. Aber wir sind ja vor Ort. Wir machen das, was wir können.
1: Okay.
2: Und es wird sehr gut angenommen.
1: Aufzug ist ja noch nicht.
2: Nein, aber wir helfen den Leuten über die Treppe oder es gibt ja die Außenmöglichkeit, über die Seitentür reinzugehen. Also das ist schon, steht schon alles
1: offen.
2: Da
1: habt ihr dann auch eure Leute für, die dann sagen, okay, wir helfen.
2: Da sind wir dann die 5 Leute, die immer da sind, die machen das alles.
1: Ja, aber bitte, tut mir einen Gefallen, macht aus den 5 10.
2: Gerne, also sofort. Aber wie gesagt, es ist immer 2 Sachen. Einmal jemanden für ehrenamtliche Tätigkeit zu begeistern, die überhaupt mal dran denken und dann noch Leute zu finden, die auch mit anpacken. Das ist alles nicht ganz so einfach. Und das ist ja das, wo wir auch offen und ehrlich mit umgehen. Und wir wollen uns ja öffnen, wie mit der öffentlichen Vorstandssitzung und. Mhm. Das, was wir jetzt versuchen, neu auf die Beine zu stellen, zielt ja in erster Linie daran, dass man einfach mal sagt, ich ruhig da mal rein, ich guck mal, was machen die da überhaupt? Worum geht es da überhaupt? Ist das vielleicht was für mich? Wir haben jetzt die Babyboomer, die in die nächsten Jahre in Rente gehen. Und genau das ist
1: die
2: ja...
1: Die Babyboomer sind in Rente.
2: Nee, noch nicht alle.
1: Ja, klar, ich bin in Rente, reicht. 59.
2: Aber das ist eben das, was wir damit erreichen wollen, dass wir einfach auch ein anderes Gesicht zeigen, dass man uns anders wahrnimmt.
1: Nicht ja, so, das ist ganz wichtig, ne?
2: Wenn ich die Leute anspreche, ich kenne das aus vielen, vielen Gesprächen, wenn ich jüngere Familien anspreche, dann wird mir gesagt, ach ja, kenne ich Reichsbund, meine Oma ist da drin. So, das ist genau das, möchte ich ändern, dass ich, wenn ich demnächst Familien anspreche, dann möchte ich eigentlich nur noch hören, ja, wir sind auch Mitglied.
1: Herr Schinke, gibt es noch was zu sagen?
0: Ich ja Schriftführer bin bei den Vereinen, die Musik heute, der Text, da bin ich für verantwortlich gewesen, Musik Uwe Elber. Das, was ihr heute gehört habt und so als kleinen Kontrast zu unserem Gespräch hier in diesem wunderschönen, gemütlichen Studio.
1: Mit der netten Moderatorin.
3: Mit der netten Conny.
0: Ja, tatsächlich, tatsächlich. Ein Titel, glaube ich, heißt Ist grauer Bart und bei dir sind es die grauen Haare.
1: Ja, aber da bin ich stolz drauf.
0: Auch der graue Bart. Anja ist die Einzige, die noch goldenes Haar hat und wunderbar.
1: Ja, wer weiß wie lange. Die soll mal öfters wieder mit mir zusammen sein.
3: Ja,
1: geht doch ganz schnell. Wolltest du noch was sagen, sonst muss ich nämlich Feierabend machen.
3: Nein.
1: Ich krieg schon die gelbe Karte gezeigt. Du willst nichts mehr zeigen? Nee. Okay, Sie hatten mich nichts zu sagen. Ich bedanke mich bei euch dreien, dass ihr hier wart. War also eine tolle Sendung, eine lustige Sendung und eine Sendung, wo ich mir wieder des Öfteren die Klappe zugehalten habe, damit ich nichts Falsches sage. Ich bedanke mich bei euch dreien. Danke, dass ihr da wart.
0: Danke für die Einladung.
1: Wir hören mit uns mit Sicherheit wieder. Und euch, liebe Zuhörer, kann ich nur sagen, bleibt alle schön gesund. Verantwortlich für die eben gehörte Sendung war Conny Hoffmann. Technik und Schnitt Andreas Sill.

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1: Euer Mikrofon ist Hans Maske. Sieg, einen schönen Abend wünsche ich euch. Ja, hier am 23. Juli 2026 für mich oder für die Hörer der Radiofabrik Salzburg oder etwas später, wenn ihr bei Tide Radio, bei Kiel FM, Lübeck FM oder Westküste FM zuhören solltet, dann ist das ja im Laufe der Woche oder auch wenn ihr nachhört auf der cba.media. Ja, was gibt's diese Woche? Ist klar, Anime-Messe 2026 war ja dort. Manche haben mich gesehen. Manche haben auch Dinge gesehen, also mich mit etwas lediert gesehen. Da werde ich aber jetzt nicht zu sagen. Vielleicht irgendwann später. Nein, es geht diese Woche wirklich um die Anime-Messe. Und da haben wir als allererstes natürlich Michi dabei. Michi kommt diese Woche. Genauso wie Petra und Julia Cesar. Die waren ja auch auf der Anime-Messe dieses Mal dabei und da gibt es ein wunderschönes Interview. Da reden wir auch nicht nur, wir haben ja schon mal ein Interview gehabt, über ihre Karriere, sondern vor allem auch über das, was zum Beispiel Julia macht, auch wie das ist mit der ganzen Musik und ja, natürlich, wenn so eine Sendung startet, dann muss man natürlich auch erstmal zur Gilde gehen und bei der Gilde nachfragen, was denn die Quest für dieses Anime-Messe ist. Hören wir doch mal rein, was ich diesmal machen muss. So, und am Anfang einer neuen Convention, einer neuen Berichterstattung von hier, von der Anime-Messe Babelsberg, muss man ja auch mal zur Gilde gehen und die Gildenmeister und so mal fragen, was sind so neue, lustige Questen, die es dieses Jahr gibt. Was hat sich die Meisterin ausgedacht?
2: Um auch mehr Leute zu motivieren, haben wir vor dem Einlass in den Park eine kleine Monsterparade gemacht aus einem blauen Dinosaurier, einem Skelettdinosaurier, einem kleptomanischen grünen Dinosaurier und einem Killerschneemann. Denn wir haben ein neues digitales System, bei dem die Leute auch übers Handy Quests annehmen und abgeben können, wenn sie gerade auf der Convention irgendwo anders unterwegs sind.
1: Aha, also sie müssen nicht jedes Mal mehr zu euch laufen. Gut, das wäre auch mittlerweile so ein Ansturm, der kommt ja nicht mehr hinterher. Aber jetzt, wenn man dann drauf ist, so was ist wirklich empfehlenswert, was ist absolut verrückt?
2: Also wir haben die Quest Dino Blade, die angelehnt ist an ein Spiel, das bald auf den Online-Markt kommt, bei dem die Leute in Dinosaurierkostüme schlüpfen und sich gegenseitig mit Poolnudelschwertern bekriegen. So lange, wie man Spaß daran hat.
1: Okay, das ist dann schon die nächste Extremfassung der T-Rex-Manie. Gibt es irgendwelche Aufgaben für mich, die interessant sind hier wieder mal? Ich meine, gut, ich interviewe sowieso Besucher und Ehrengäste und so, das ist ja schon klar. Oder was wäre dieses Jahr, was muss ich machen?
2: Also die letzten Jahre habe ich dir Interview-Quest gegeben, aber das wäre ja langweilig, wenn ich dir wieder sowas geben würde. Daher habe ich andere Quests für dich. Und zwar musst du bestimmte Standorte finden und dort Dinge tun. Und zwar haben wir im Panama-Bereich ein verlorenes magisches Haustier namens Socket. Und du musst herausfinden, was aus dem Haustier geworden ist.
1: Dann schauen wir mal. Und zwischendrin kriegt ihr jetzt Musik und dann auch gleich schon ein Interview. Und zwar, ja, mit Michi. Danke fürs Interview.

0: so werden es hier gerade in Strömen gießt, weil einfach hier an dem Freitagabend ein richtig großes Gewitter rübergekommen ist. Aber dafür kann keine Converse. Das Wetter wird noch nicht vorbestellt beim DWD. Habe ich bei mir Conny Michi, Orga, Hauptorga von der Animesse natürlich. Abgesehen jetzt von dem kleinen Wetterchen hier. Ihr habt richtig krasses Programm wieder aufgefahren. Oder? Richtig viele Acts hier dieses Jahr. Das war, die Liste ist ellenlang.
1: Ja, genau. Ist auf jeden Fall ellenlang, was wir dieses Wochenende auffahren, vom Freitag bis Sonntag. Und du hast es ja gerade live miterlebt. Wir zusammen haben uns das ja angeschaut. Dave Rogers, Full House. Auch etwas geschuldet durch das Wetter, aber nicht nur deswegen, halt, denke ich mal. Aber da war dann fast, da war jeder Platz weg halt. Und jetzt haben wir auch gleich Petra und Julia Schäsers auf der Stage noch, werden wir hier ein Interview im Nassen führen. Und ja, was gibt's noch am Wochenende? Unter anderem MPI haben wir da, wir haben Koda Shinsato, wir haben Diana Garnett mit da. Six Lai war dieses schon mal auf der Bühne, aber kommen auch noch mal Samstag und Sonntag. Und ja, dann haben wir natürlich auch wieder Idol Power mit dabei, mit Aizawa Hitomi. Sie hat auch die Leute verzaubert. Und was ganz, ganz, ganz, ganz krass ist von musikalischen Ice Cream Neverground, die haben so gesehen den Vulkan demoliert.
0: Ich dachte, zum Beben gebracht, wie man so einen Vulkan ja normalerweise tut. Also, richtiges Programm. Ich frage mich immer nur, wie du kriegst nicht mehr hin, glaube ich, irgendwann. Aber du überraschst mich jedes Mal neu. Das heißt, sozusagen viele persönliche Highlights auch für dich dabei natürlich.
1: Du weißt ganz genau, ich mag Musik und jeder Musikgast ist ein Musikgast, den ich mag.
0: Sonst würdest du sie nicht einladen, das ist klar. Sonst würdest du sie nicht buchen. Was gibt sonst? Ich meine, es ist ja immer, wir wissen es, es ist der Filmpark hier in Babelsberg. Beste Kulisse für Cosplayer eigentlich. Wie ist da, habt ihr so ein, hört ihr mittlerweile auch so einen Zuspruch, wie das den Fans gefällt?
1: Ja, also das ist einzigartig. Klar, bei Regen ist etwas halt mit Humor zu nehmen. Aber wir haben ja morgen, Samstag und Sonntag wieder richtig schönes Wetter. Und für mich ist das persönliche Highlight wirklich, dass wir das dem Filmpark zum Anime-Land machen. Halt mit der ganzen Deko, die wir hier auffahren. Die ganzen Lambions, die ganzen Anime-Banner. Das Matsuri mit den ganzen Spielen und dann integriert dann die japanischen Foodtrucks. Wir haben die Gilde mit dem so gesehen offline. MMORPG, also du kannst es wahrscheinlich besser aussprechen. Also
0: MMORPG, oder?
1: Genau. Rollenspiel, das ist halt auch einzigartig. Wir haben Katzenmasken malen halt ins Matsuri gebracht. Da stehen die Leute, die Familien an. Das kommt richtig gut an. Die Artist Alley wächst halt immer mehr. Wir haben auch hier versucht, hier ein paar mehr Zeichner reinzuquetschen halt, wie du schon sagtest.
0: Uns YouTuber habt ihr auch?
1: Ja, genau. Wir quetschen jetzt jede Ecke voll. Wir haben jetzt auch VTuber-Area mit Biaut TV so gesehen. Und da könnt ihr auch digitale Meet and Greets die ganze Zeit fahren, aber viele davon sind halt auch vor Ort. Und wir hatten sogar eine VTuberin auf der Stage schon. Das war die gute Lyra.
0: Ja, auch was Besonderes. Irgendwann kommt ja auch noch das Hologramm dann wahrscheinlich. Das ist dann die nächste Stufe. Wie viele Besucher schätzt du ungefähr sind es dieses Jahr? Habt ihr wieder es geschafft, mehr zu kriegen? Oder wie sieht das aus?
1: Ja, also wir bewegen uns auf jeden Fall wieder auf ein höheren Niveau als letztes Jahr. Das ist schon mal ganz gut. Also letztes Jahr hat uns die Sommerferien irgendwie gefehlt. Da war der Freitag eben nicht so gut besucht. Aber du siehst ja selbst hier, der Freitag ist diesmal Bombe. Ist natürlich Luft nach oben. Wo seid ihr übrigens? Also, gute Frage. Also, kommt auf jeden Fall mal vorbei von der Anime-Messe Babelsberg. Also, ich bin auf jeden Fall sehr zufrieden halt. Also, es ist auf jeden Fall, ja, sehr viel mehr.
0: Das heißt, nächstes Jahr kann man auf alle Fälle wieder auf eine Anime-Messe hoffen, oder? Da gibt es keine Probleme, oder?
1: Naja, mein Spruch ist gerade heute, ich mache die 9 nur, damit ich die 10 machen kann.
0: Das ist ein richtiges Motto. Aber wir müssen trotzdem natürlich über die Katze, über die, ja, wie nennen wir das Ding, diese komische Ding, die Kröte sprechen. Anime Festival, gab es ja diese echt merkwürdige komische Aktion da von der PR von Kassel und ist da schon irgendwas anderer Standort oder so in Aussicht oder ist es einfach ja, man sucht oder du kannst nichts dazu sagen?
1: Also wir suchen schon, wir haben schon eine Location jetzt praktisch im Fest im Gespräch. Aber um es leider schon mal vorwegzunehmen halt, es wird wahrscheinlich nicht Kassel sein. Außer ein lieber Radiohörer hat eine Idee, wo man in Kassel außer dem wunderschönen Kongresspalais noch eine tolle Veranstaltung dort machen kann. Aber wir sind halt leider keine Messegelände. Deswegen also sagt bitte nicht das Messegelände von Kassel. Das sind wir nicht, das wollen wir nicht. Wir wollen ein Festival sein.
0: Ich wollte sagen, das ist die Dokumie, das ist was anderes. Das müsste auch anders organisiert sein, auch rechtlich schon anders organisiert sein, nicht ein Verein, das verstehen manche nicht mit den GmbHs und Vereine, was da geht und was nicht geht. Das heißt auf gut Deutsch, ihr sucht, aber man sieht, man wird es irgendwann erfahren, dann wahrscheinlich bei euch dann auf der Homepage.
1: Ja, auf jeden Fall. Also wie gesagt, wir wollen auf jeden Fall noch ein zweites Event haben. Aber dieses Jahr könnte es sein, dass wir vielleicht nochmal im Filmpark ein zweites Event machen zur Weihnachtszeit. Ein etwas kleineres, schnuckeligeres, aber da kommen dann noch ein paar Informationen mehr.
0: Das klingt interessant. Das klingt interessant. Wann die nächste Anime-Messe ist, erfährt man ja am Sonntag. Das heißt, das erfahrt ihr jetzt dann gleich nachher aus dem Studio und genauso auch dann wahrscheinlich in der nächsten Zeit, ob es die, wie es dann mit diesem kleinen Schnuckeligen-Event dann am Ende aussieht. Dann danke ich dir fürs Interview und wünsche dir noch eine gute Con hier. Ich weiß, für dich als Orga ist das auf der einen Seite Kühe, aber auf der anderen Seite auch der größte Stress des Jahres.
1: Es ist auf jeden Fall hier vor Ort immer am schönsten als im Büro. Also deswegen, diese drei Tage sind auf jeden Fall richtig geil.
0: Danke für das Interview.
1: Danke auch und dann viel Spaß noch.
0: Ja, und ich habe die Mitteilung von Michi und auf X ist es auch schon bekannt gegeben worden, bekommen ab. Die nächste Anime-Messe ist vom 22. bis 25. Juli 2027 und ja, das ist von Donnerstag bis Sonntag in dem Fall zum 10-jährigen Jubiläum und ein Gast ist auch schon bestätigt worden. Da nun kommt wieder, boah, da freue ich mich schon drauf. Hier ist aber erstmal Bruno mit Rotterer, Rotterer.

0: So, und ich habe wieder einen. Moment, das ist ein Besucher. Bei mir. Er hat nämlich gesagt, eigentlich sei er kein Besucher. Er läuft hier rum und macht Videos für seinen Kanal, aber macht auch einiges mehr. Erzähl mal, was machst du hier so?
1: Also ich bin Steven Abel, für die meisten bekannt als Synchronsprecher eben oder eben auch Anime-Rapper als Ra. Und ja, ich bin jetzt hier und mache Videocontent sozusagen auch für TikTok, für die Anime-Messe Babelsberg als Content-Creator. Und ja, gegebenenfalls die Leute, die Lust drauf haben, kriegen halt natürlich von mir die Autogramme, die ich halt privat mitgebracht habe oder so.
0: Wow, das ist cool, also wer dich sozusagen erkennt. Das ist ja bei Synchron, also man kennt das Gesicht mal häufig nicht. Bist du denn schon häufiger erkannt worden und vor allem aber auch, mit welchen Rollen würden Sie dich erkennen?
1: Tatsächlich ja. Also Sie haben mich als Eisbudenpate aus SpongeBob zum Beispiel erkannt oder gegebenenfalls im Anime-Bereich tatsächlich als Gengo Aoi aus Freezing Vibrations oder Isamu, der Verteidigungsminister aus My Demon. Tatsächlich wurde ich heute auch schon erkannt als in JoJo's Bizarre Adventure. Da habe ich nur was Kleines eigentlich gemacht, da war ich ein Drogendealer. Aber tatsächlich allein an diesem kleinen Ausschnitt wurde ich erkannt. Fand ich sehr cool. Aber ich glaube, das Hauptding ist so SpongeBob tatsächlich. Also, genau.
0: Das ist doch cool. Da denke ich mir immer, wie kommen man solche Rollen? Gut, ich bewerbe mich auch nicht für die Rollen, ich mache nur Radio. TikTok. Bist du dann wahrscheinlich nicht einer von diesen ganzen TikTokern, die dann immer hier so rumlaufen, was man ja manchmal so sieht, so, welchen Beruf willst du gerne ausüben oder so ein Kram, so nur um eigenen Content zu produzieren? Ich habe das Gefühl, du machst das ein bisschen seriöser, was wir zeigen willst, oder?
1: Sagen wir es mal so, mein Content liegt tatsächlich eher so daran, dass ich rumlaufe, tatsächlich zeige, was hier jetzt auf der Anime-Messe ist. Keine Rankings mache oder sowas, sondern tatsächlich einfach mal die Anime-Messe zeige. Unter anderem dann halt natürlich auch Foodspots zeige, von denen ich sehr überzeugt bin, wie jetzt zum Beispiel Korean Fresh Food, fand ich sehr, sehr geil. Habe ich kennengelernt vor 2 Jahren, als ich hier als Sprecher eingeladen war. Mega gutes Essen und sowas unterstütze ich auch sehr gern, weil du weißt, was du kriegst dafür.
0: Ja. Und wo kann man das dann sehen?
1: Tatsächlich auf TikTok. Einfach s.r.a92 eingeben und dann findet man meinen Kanal schon.
0: Ah, dann danke ich dir fürs Interview und wünsche dir noch viel Spaß hier auf der Con.
1: Ich danke dir und das wünsche ich dir ebenso.

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1: Am Mikrofon ist Sascha Baskasek. Hier sind die Japan- und Anime-News. Konnichiwa. Japans Regierung kämpft um Wirtschaftswachstum. RTL sichert sich Dragon Ball. Und Hitzetote in Japan beim Wetter. Japans Regierung kämpft um den Yen, denn dieser sackt trotz aller Interventionen immer mehr ab. Auf nur noch 163 Yen pro Dollar am Donnerstag. Doch Premierministerin Sane Takaishi will es anders machen als Angela Merkel oder die EU in den 2010ern. Statt massiver Sparvorhaben will sie viele Yen, insgesamt um die 370 Billionen davon, das sind rund 2,2 Billionen Dollar, bis 2040 in die Wirtschaft pumpen. Unter anderem soll damit die AI-Entwicklung unterstützt werden, aber auch in Investitionen in 16 weitere Unternehmensbereiche sind geplant. Das Ziel ist ein Wirtschaftswachstum von 3% nominell, das nach absoluter Inflation dann so ein Realwachstum um 1% wäre. Dieser Plan wurde jetzt vom Kabinett verabschiedet und soll nach der Sommerpause im japanischen Unterhaus und Oberhaus verhandelt werden. Kritiker befürchten aber, dass durch den Plan der Wert des Yen noch weiter sinken könnte. Das könnte die Inflation weiter anheizen lassen. Die Ökonomen erwarten jetzt bereits nämlich eine Erhöhung der Zinssätze der Bank of Japan, spätestens dann im Dezember. Ja. Ein weiteres Projekt der Regierung ist die Beendigung der Unterstützung des Benzinpreises durch Steuermäßigung, wie sie ja auch in Deutschland versucht wurden. Denn durch das immer wieder Aufflammen des Iran-Konflikts ist der Benzinpreis jetzt sowieso schon wieder auf rund 170 Yen im nationalen Mittel angestiegen. Nach der Urlaubssaison könnte durch die Senkung der Unterstützung dann der Preis nochmal um rund 5 Yen auf 175 Yen je Liter ansteigen oder womöglich noch mehr, je nachdem wie viel er jetzt in den nächsten Wochen steigt. Und ja, wir reden hier von einem umgerechnet ungefähr Benzinpreis von 1,15 Dollar. Ich glaube, davon träumen wir in Deutschland nicht mal in den schönsten Träumen. Nach ihren Auslandsbesuchen und wichtigen politischen Verhandlungen im Inland scheint Sane Takeishi aber auch jetzt endlich in